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0: Im Studio Dirk Justes. Tag 2 der Kabinettsklausur der Bundesregierung. Hauptthema ist heute das Klima. Die Koalition berät, wie man sich am besten gegen Hitze, Dürre und Co. aufstellt. Gestern ging es schon um die Wirtschaft. Da soll das Kabinett Tempo bei den Reformen machen, sagte Kanzler Merz. Die CSU droht mit einem Veto gegen die geplante Zuckersteuer. Grund sind Pläne aus dem SPD-Finanzministerium. Danach sollen auch Zero-Getränke und Säfte besteuert werden. Das geht der Union zu weit. Die Steuer soll mehr Geld bringen und Hersteller dazu bewegen, weniger Zucker zu verwenden. Im Fall des geheimen Waffendepots bei Berlin gibt es neue Details. Laut Spiegel soll der Tatverdächtige für russische Geheimdienste gearbeitet haben. Der 24-Jährige wird verdächtigt, Anschläge und Sabotage in NATO-Staaten vorbereitet zu haben. Er sitzt in Rumänien in U-Haft. Der Film Every Time geht für Deutschland ins Rennen um den Auslands-Oscar. Das hat German Films in München bekannt gegeben. Der Film erzählt von einer Mutter und ihrer Tochter, die nach einem Todesfall zurück in den Alltag finden müssen. Regie führte die Österreicherin Sandra Wollner.
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2: Moin, ihr Lieben. Es ist noch früh. 6:02. Wir alle noch nicht so ganz wach. Aber das regelt sich jetzt mit nur einem Wort. 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Also, eure Chance. Montag geht's los, täglich um 7, 8 und um 15 Uhr. Und hier geht's jetzt aber erstmal los mit Sunshine Live, BPM Beats per Morning und New Religion von Baby Rexha und Faithless. Gumo!

8 Minuten nach 6. Der Countdown läuft. Noch 25 Minuten. Dann geht's hier bei Sunshine Live BPM Beats by Morning wieder richtig rund. Checkst du? Um kurz nach halb zocken wir die erste Runde, checkst du? Und dazu wollte ich euch jetzt hiermit gerne einladen. Funzt so, ich erzähle eine spannende News aus unserer elektronischen Szene. Ihr hört gut zu und wenn ihr das macht, ist die Challenge des Games ganz einfach. Ich frage euch nach einem Detail aus der Story und wenn ihr das wisst, dann checkt ihr. Ihr könnt mitraten, mitfiebern oder aber auch Kandidatin werden. Klarer Vorteil als Kandidat oder Kandidatin, checkt ihr, gewinnt ihr ein Sunshine Live Merch-Paket. Es macht mega Bock und ist einfacher, als es sich anhört. Wer Lust hat mitzuspielen, schickt mir jetzt einfach eine WhatsApp 0049 30 20 19 16 16. Ich freue mich mega drauf, gleich mit euch zu spielen. Und jetzt aber erstmal auf Kernkraft 400 von Topic Money.

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Und die nicht da sein können, weil sie nicht mehr Mucke machen. Zu denen feiern wir hier bei Sunshine Live BPM Beats per Morning. Und dazu gehören La Bouche. Hier sind sie mit ihrem Hit Be My Lover. Einen schönen guten Morgen euch. Und hoffentlich bis am 28. November in Mannheim.

0: Ach ja, war ich am Montag noch in einem tiefen Partyloch, vergingen nun 2 Tage, ist jetzt eine ganz andere Lage. Aber ganz ehrlich, bei unserem Beats per Morning, da kann man ja auch nur Bock auf Party bekommen.
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2: Der Marienbergpark wird beim Tanzen im Grün zur Open-Air-Tanzfläche. Techno und House mitten im Grün. Mit zum Beispiel Lilly Palmer, Nicolas Julien, Paracek, Samuen, Schrotthagen und vielen, vielen mehr. Da steht ein ziemlich fettes Line-Up für euch bereit. Über 10 Stunden ravet ihr da. Also ab ins Grüne. Los geht's da am Samstag schon um 13 Uhr. Schranz ist back. Unter diesem Motto findet dieses Jahr die Tour von unserem Sunshine-Live-Kollege Felix Kröcher statt. B2B mit Neon Graveyard gibt's ein 7-stündiges Set, das euch schon echt ins Schwitzen bringen wird. Die Energie einer gesamten Ära kehrt damit zurück ins A-Theater in Köln. Da wird richtig abgeschranzt. Los geht's hier am Freitag um 23 Uhr. Open-Air-Rave mit Hafenflair und Elbblick. Das Noisy-Festival im Cruise Center Altona solltet ihr auf keinen Fall verpassen. 3 Tage elektronische Mucke direkt an der Elbe. Techno, House, Elektro und African House, alles mit dabei. Hinter den Decks stehen unter anderem Massano, Then oder Pauli Pocket. Und insgesamt werden über 30 Artists da sein. Los geht's da am Freitag um 14 Uhr.
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Ich halbe sieben, ihr Lieben. Ach, richtig schön, mit euch den Morgen zu verbringen. Zusammen Mucke hören, Kaffee trinken und gleich auch endlich wieder zusammen zocken. In

0: Minuten spielen wir die erste Runde Checkst du? Und wer glaubt, dass er oder sie auch um die Zeit schon gut zuhören kann, hat bei unserem Mittwochsspiel sehr gute Karten. Denn darum geht's. Und wer von euch Lust hat mitzumachen und sich so vielleicht geilen Sunshine Live Merch klarzumachen, gebt mir jetzt auf WhatsApp ein Zeichen. 0049 30 20 19 16 16. Einen guten Start euch in den Mittwoch. Jetzt mit All the Things She Said von Harrison. Guten Morgen.
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0: ein Double Choc Latte XXL für die Sunshine Life Community zum Abholen bereit.
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0: Mit Liebe zubereitet von Ronny aus dem Landkreis Nürnberg und mir, moin Ronny.
3: Hallo Anna.
0: Hi. Der Kaffee ist natürlich nur sinnbildlich für den Adrenalinkick, den es jetzt hier gibt. Ich glaube, den können wir alle ganz gut um die Zeit gebrauchen, kurz nach 6:30. Wie sieht's denn bei dir so aus? Bist du schon richtig wach?
3: Ich bin heute ein bisschen später rausgekommen, also ich brauche auch ein paar Minuten.
0: Okay, ich sagte ehrlich, jetzt hier diese Runde checkst du, die wird dich wach machen, mein lieber Ronny. Ich erzähle einmal kurz, wie es geht. Ich habe eine sehr spannende News aus unserer Szene für dich. Die hörst du dir an. Kleiner Tipp, achte auf Details. Und wenn du das machst, dann wird es für dich super easy, mir am Ende der Story eine Nachfrage zu einem Detail richtig zu beantworten. Machst du das, bekommst du coolen Sunshine Life Merch von uns.
3: Okay.
0: Alright, bist du bereit? Trittst du an zur ersten Runde?
3: Alles klar, mach mal,
0: let's go. Ronny, wir reisen nach Indien, genauer gesagt nach Mumbai. Dort sollte am Freitag eine richtig fette Party im Club Antisocial steigen. Sollte, denn sie startete zwar wie geplant, wurde dann aber währenddessen erst unter und dann abgebrochen. Gerade an den Decks Berliner DJ Stella Bossi. Sie hatte gerade so circa 50 Minuten gespielt, als ein in Uniform gekleideter Beamter den Ausknopf am Mischpult drückte und so die Party beendete. Warum genau, weiß man bis jetzt noch nicht. Es fehlte wohl eine Genehmigung, die Polizei hat sich aber bislang auch noch nicht dazu geäußert. Aber was krass ist, ich meine, wir kriegen ja nicht so viel von der indischen Techno-Szene mit, aber in Indien passieren solche Vorfälle wohl öfter. Scheint also nicht so der Ort zu sein, wo man unbedingt mal feiern gehen sollte, oder Ronny?
3: Nicht unbedingt.
0: Alright, mein Lieber, jetzt deine Frage. Sie ist ein bisschen tricky. Ich bin gespannt, ob du checkst. Nach wie vielen Minuten wurde Stella Bossis Set denn unterbrochen?
3: Nach 50 Minuten.
0: Tja, richtig. Na hör mal, da dachte ich aber, das wäre ein bisschen tricky. Aber
3: sehr, also das war doch ging einigermaßen.
0: Ja, hast du sehr gut gemacht und das, obwohl du noch nicht richtig wach bist. Wie geht's denn jetzt? Bist du jetzt ein bisschen wacher, fitter?
3: Ja, auf jeden Fall aufgeregt.
0: Ja, siehst du, der Adrenalinkick. Danke, Ronny, fürs Mitspielen. Und wenn ihr Bock habt, auch mal eine Runde checkst, um mitzuzocken, dann meldet euch an auf sunshine-live.de. Auch heute spielen wir nochmal eine Runde. Freue ich mich sehr drauf. Für jetzt aber weiter mit unseren Beats per Morning. Because you move me von Tin Licker. Hören wir jetzt. Guten Morgen.

der Künstler vom nächsten Track, der offenbart uns jetzt hier seine Gedanken. Read My Mind, Every Time I Talk, heißt sein Track. Und oh mein Gott, stellt euch das mal vor, man könnte immer, wenn wir reden, auch hören, was wir denken. Dann würdet ihr mit mir jetzt hören, müde, Hunger, ich will ins Bett. Und da hören wir uns doch lieber an, was Strange denkt. Der hat, glaube ich, weniger maulende Gedanken. Einen schönen guten Morgen wünsche ich euch. Kommt gut rein. In den

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0: Im Studio Dirk Justus. Tag 2 der Kabinettsklausur der Bundesregierung. Hauptthema ist heute das Klima. Die Koalition berät, wie man sich am besten gegen Hitze, Dürre und Co. aufstellt. Gestern ging es schon um die Wirtschaft. Da soll das Kabinett Tempo bei den Reformen machen, sagte Kanzler Merz. Die CSU droht mit einem Veto gegen die geplante Zuckersteuer. Grund sind Pläne aus dem SPD-Finanzministerium. Danach sollen auch Zero-Getränke und Säfte besteuert werden. Das geht der Union zu weit. Die Steuer soll mehr Geld bringen und Hersteller dazu bewegen, weniger Zucker zu verwenden. Im Fall des geheimen Waffendepots bei Berlin gibt es neue Details. Laut Spiegel soll der Tatverdächtige für russische Geheimdienste gearbeitet haben. Der 24-Jährige wird verdächtigt, Anschläge und Sabotage in NATO-Staaten vorbereitet zu haben. Er sitzt in Rumänien in U-Haft. Der Film Every Time geht für Deutschland ins Rennen um den Auslands-Oscar. Das hat German Films in München bekannt gegeben. Der Film erzählt von einer Mutter und ihrer Tochter, die nach einem Todesfall zurück in den Alltag finden müssen. Regie führte die Österreicherin Sandra Wollner.
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2: Das bin ich. Moin zusammen. 7 Uhr haben wir es am letzten Mittwoch im August. Traurig, aber immerhin einer freut sich, unser Portemonnaie. Sommer ja immer teuer und deshalb gibt's von uns eine kleine Finanzspritze zur Regeneration. 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Und hier geht's jetzt Richtung Sonne mit dem Moving to the Sun von Ugel, wo ihr auch wirklich hingehen fahren könntet, wenn ihr euch hier die Kohle klar macht. Guten Morgen.

Burak, jetzt ist Tuesday, aber lasst euch nicht verwirren, heute ist schon Mittwoch. Ach, zum Glück, ey, soundtechnisch ist das auch wirklich einer meiner liebsten Tage hier bei Sunshine Live. Ab 16 Uhr gibt's heute DJs After Work mit Falk und Special Guest Felix Kröcher. Geiler Sound für den Feierabend. Und dann ab 18 Uhr Nora N'Pure. Nora N'Pure kommt aus der Schweiz und ist wirklich eine meiner Lieblings-DJs und ProduzentInnen. Das hier ist ihr Sound. So schön melodisch. Ich finde genau auch so um die Zeit, 18 Uhr. Der perfekte Sound. Könnt ihr, wenn ihr Bock habt, ja einfach mal reinhören und euch selbst überzeugen. Jetzt hören wir hier aber Sunshine Live, BPM Beats The Morning und Told You So von Martin Garrix. Einen guten Start in den Mittwoch euch.

neu mit dabei. Ein Track vom britischen DJ und Produzent D.O.D. Kennen wir alle von seinem und Sonny Fonderas Mega-Hit Think About Us. Der ist dieses Jahr ja mal sowas von durch die Decke gegangen. Ist aber auch einfach ein Banger, ein richtiger guter Laune-Song. Und genau so hört sich auch sein neuer Careful an. Ich höre ihn jetzt hier tatsächlich zum allerersten Mal. Ich habe gerade kurz reingehört. Ich finde ihn mega. Ich bin gespannt, was ihr sagt. Ihr wisst ja Bescheid. Feedback immer gerne an die 0049 30 20 19 16 16. Wir wollen hier ja nur neue Songs reinpacken, die ihr, liebe Sunshine Life Community, auch feiert. Da hören wir uns jetzt mal das gute neue Stück an. Careful von D.O.D. und Izzy Bizou. Einen schönen guten Morgen euch.

0: Oh, Leute, vergessen Handy auszumachen. Wie war das nochmal? Wer es vergisst auszumachen, muss auch vorlesen. Meine neue Nachricht. Hey Anna, lange nicht gehört. Ich wollte mal fragen, wo man am Wochenende gut feiern gehen kann. Hier kommt meine Antwort.
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2: Tech, Hard Techno, Hardcore und Uptempo auf 5 Stages verteilt und dazu der Stausee direkt vor der Nase. Beim Hellfestival wird's schon ordentlich scheppern. Mit dabei sind unter anderem Dr. Shepard, Genitech und viele weitere Acts. Zwischen Dancefloor, Beach und Chillout Area könnt ihr 4 Tage lang durchziehen. Das Ganze findet am Stausee Kelbra in Frankfurt statt und geht von Donnerstag um 10 bis Sonntag um 18 Uhr. Bis 6 Uhr morgens zu Trance und House Updancen. Dafür sorgen Paul Meyer, Arman John und Just Trance im WDM in Hannover. Auf dem Main Floor gibt's geile Trance-Sounds und auf einem anderen Floor könnt ihr die ganze Nacht chilligen House hören. Das heißt, ihr könnt auch schön hin und her wechseln, also langweilig wird's auf jeden Fall nicht. Los geht's da am Samstag um 23 Uhr. Come to the dark side, we have the cookies, so lautet das Motto bei der Wave to the 80s Party. Alpha Will und X mal Deutschland gibt's da für euch und auch andere Acts sind da, um wirklich jedes Genre abzudecken. Auf Wave, New Wave und Indie könnt ihr euch da freuen. Los geht's im Calavera Bremen am Samstag um 22 Uhr.
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1: Läuft bei euch um 7:30 am Mittwoch. 7.28 Uhr haben wir es ganz genau. Ich hoffe, ihr habt bis jetzt einen ganz entspannten, guten Start. Gleich wird er auf jeden Fall ein bisschen besser, denn Leute, ich habe hier Nibiri-Tickets für euch liegen, die ihr euch in 2 Songs klar machen könnt. Und das ist nicht nur die Chance, auf ein richtig geiles Festival zu gehen, sondern auch somit die letzte Chance für dieses Jahr. Einmal noch Festivalluft schnuppern und ganz tief einsaugen, das könnt ihr am Wochenende auf Nibiri. Wir schicken euch hin. Tickets gibt's gleich. Jetzt aber erstmal Mucke. Burn von David Puentes. Einen schönen guten Morgen euch.
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0: Festivals sind doch wirklich das Schönste überhaupt. Naja, schon. Aber sagen wir so, es muss auch alles passen. Wenn es regnet, ist es nicht so geil. Wenn es zu heiß ist, ist es auch nicht so geil. Und sind wir mal ehrlich, beides war dieses Jahr, diesen Sommer, leider relativ oft der Fall. Aber dieses Wochenende meint es der liebe Wettergott gut mit den Ravern in Düren.
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0: Richtig nices Wetter wird's nämlich am Wochenende. So 22 Grad, Sonne, Wolken in Düren. Und da steigt von Freitag bis Sonntag das legendäre Nibiri-Festival. Am schönen Badesee dort. Ist in NRW und beendet ganz nach dem Motto, das Beste kommt zum Schluss. Die Festivalsaison 2026. Ja, traurig, aber... Naja, es gibt nochmal einen schönen Grund zu feiern. Boah, und ich weiß noch, letztes Jahr, die Bilder von da, ne? Ich habe mir so in den, na, ihr wisst schon, gebissen, dass ich nicht hin bin. Es sah so wunderschön aus. Vielleicht habt ihr die Bilder ja auch gesehen. Der Badesee, wo man, by the way, Badesee, auch schwimmen gehen kann. Im Hintergrund, der Badesee, vorne die Stage, dann die Sonne, wie sie unterging. Dazu dieser geile Sound. Ich glaube, die haben echt alles von Goa bis hin zu harten Techno, bis hin zu geilem, groovigen Bounce. Und geiles Line-Up, dieses Jahr auch wieder. Schrotter, DJ Gigola, Serafina, Alime, Daria Kolosova und alle möglichen weiteren großartigen DJs sind da am Start und werden da ordentlich Stimmung machen. Und wer von euch Bock hat, am Wochenende da noch mitzufeiern und den Festivalabschluss gebührend zu zelebrieren, der oder die kann jetzt hier Tickets gewinnen. Wer Bock hat, schickt mir jetzt einfach eine WhatsApp 0049 30 20 19 16 16 und vielleicht geht's dann für euch aufs letzte Festival dieses Jahr, aufs Nibiri am Dürener Badesee. Mein Name ist Anna, ich wünsche euch einen schönen Start in den Mittwoch.

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0: Im Studio Dirk Justus. Die Klimakrise ist heute das große Thema bei der Kabinettsklausur der Bundesregierung. Die Koalition berät unter anderem, wie man am besten mit den Folgen umgeht. Gestern ging es schon um die wirtschaftliche Lage in Deutschland. Da will die Regierung Tempo machen, um mehr Wachstum hinzukriegen. Die CSU droht mit einem Veto gegen die geplante Zuckersteuer. Grund sind Pläne aus dem SPD-Finanzministerium. Danach sollen auch Zero-Getränke und Säfte besteuert werden. Das geht der Union zu weit. Die Steuer soll mehr Geld bringen und Hersteller dazu bewegen, weniger Zucker zu verwenden. Bei VW gibt es heute weitere Betriebsversammlungen zum angekündigten Sparkurs. Konzernchef Blume besucht die Werke in Emden und Zwickau. Beide Standorte stehen auf der Kippe. Es gibt aber noch keine Entscheidungen zu Werksschließungen. Großeinsatz für die Feuerwehr in Hamburg. Auf dem Volksfest Hamburger Dom haben bei einem Kettenkarussell die Bremsen blockiert. Etwa 20 Menschen saßen in 30 Meter Höhe fest. Erst nach 3 Stunden konnten sie befreit werden. Einige mussten wegen Unterkühlung behandelt werden.
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2: Und mit einem neuen Zaubertrick, den ich heute mit euch probieren will. Ich zauber euch wach. Achtung. Nächste Woche könnt ihr euch beim Sunshine Live hören bis zu 500 Euro klar machen. Und zack, alle wach. 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Und mit der machen wir jetzt auch weiter mit Cry For You von Sidepiece. Gumo!
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0: Robin Schulz und Cyril mit World Gone Wild. Und bei unserem Mittwochs-Game checkst du, heißt gleich India Gone Wild.
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0: Ich habe eine spannende News aus der indischen Techno-Szene für euch. Die erzähle ich euch gleich um kurz nach halb bei der nächsten Runde. Checkst du? Ihr hört zu, achtet auf Details und so könnt ihr am Ende der Story mir eine Rückfrage zu einem Detail richtig beantworten und euch so, wenn ihr mitspielt, Sunshine Live Merch klar machen. Das macht ihr, indem ihr hier am Telefon bespielt und wer Bock drauf hat, eine Runde mitzuzocken, kann mir jetzt ja einfach mal auf WhatsApp 0049 30 20 19 16 16 ein kleines Zeichen geben und sich so als Kandidat oder Kandidatin für die nächste Runde Checkst du anmelden. Ich freue mich schon sehr drauf. Kurze Halbe geht's los und jetzt geht's erstmal weiter mit Mucke Houdini im Fandemix. Haben wir jetzt einen schönen guten Morgen euch.

Dai, der offizielle WM-Song 2026, ist endlich in unserer Sunshine Live BPM Beats per Morning Playlist angekommen. Zugegeben, es hat ein bisschen gedauert, aber wir mussten halt auf einen geilen Remix warten. Und da ist er endlich. Kommt von Clean Bandit, die man zum Beispiel auch von diesem geilen Song kennt. Und talking about die geile Songs, genau damit machen wir jetzt weiter. Einem wunderbaren Klassiker aus den 90ern. Ich glaube, ihr wisst schon welcher. Infinity von der Josh. Guru Josh. Einen schönen guten Morgen wünsche ich euch.

0: 9 haben wir es am Mittwoch. Wenn euer Wochenende noch so leer ist wie mein Konto jetzt gerade, dann ist das nicht so eine ganz aussichtslose Situation wie die meine. Denn es gibt einige sehr gute Optionen, wie wir den füllen können. Lucky you.
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2: Chillen und tanzen mit Sommer-House-Vibes von Tiffany LaFox und Thea. Die deutsche DJ überzeugt mit ihrer spielerischen Art, verschiedene Genres zu mixen. Also groovige, treibende House-Beats treffen da auf bittersweet Oldschool-Romantik. Dazu gibt's eine kleine Prise Queerness mit viel Liebe für die Community. Los geht's da am Sonntag im Kowalski in Stuttgart schon um 15 Uhr. 30 Jahre Kiesgrube. Unter dem Motto Don't Grow Up, It's All a Trap wird wieder ordentlich gefeiert. Zwischen Sand, Bass und Open-Air-Atmosphäre trifft sich die Szene in Neuss zum großen Jubiläum. Die Kiesgrube steht dabei für elektronische Musik, besondere Energie und einen ganz eigenen Club-Vibe. Also packt eure Freunde ein und feiert gemeinsam das niemals erwachsen werden. Los geht's da am Sonntag um 12. Das letzte Locky Open Air des Jahres mit Groove, Bounce und Trance gibt's bei Trancecore mit DJ Guestlist, Glenn West, Ava Charlie und weiteren Acts. Die bringen nochmal ordentlich Energie mit. Dazu gibt's einen Drink an der Bar, Musik unter freiem Himmel und jede Menge Platz zum Tanzen. Los geht's hier am Samstag um 23 Uhr.
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1: Moini, ich bin wieder back aus meinem Kurzurli und ich habe euch was Kleines mitgebracht. Eine Schachtel Pralinen, gefüllt mit den besten Beats per Morning. Und die allerleckerste Praline, die mit Sahne und einer Pistazie obendrauf, die gönnen wir uns jetzt. The New Religion von Bebe Rexha und Faithless. Ach, die schmeckt so gut. Bon Appetit und einen schönen guten Morgen euch.
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0: kurz nach 8:30.
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0: Wir rumblen jetzt. Ihr könnt jetzt alle gerne mitraten und vor allem mit Katrin aus Brandenburg mitfiebern. Guten Morgen, meine Liebe.
4: Guten Morgen.
0: Du, man sagt ja, Frauen sind die besseren Zuhörerinnen und wenn es danach geht, da hast du jetzt ja gute Chancen.
4: Naja, dann bin ich gespannt.
0: Würdest du sagen, du bist eine gute Zuhörerin?
4: Ja, doch,
0: ja?
4: Bin ich.
0: Alright, Katrin, das checken wir jetzt mal. Ich habe eine spannende News für dich. Die hörst du dir jetzt an und beantwortest mir dann nach der Story ganz lockerlässig eine Rückfrage zu einem Detail. Packst du das, bekommst du Sunshine Live-Merch von uns.
4: Super.
0: Super. Katrin, hier ist deine Story. Katrin, es gibt eine richtig coole neue Serie. München Beats heißt sie und es geht um die Techno-Szene in München in den 90er Jahren. Plot ist, ein Mädchen vom Land möchte gerne DJ werden, zieht dafür dann vom Land in die Stadt, fasst schnell Fuß. Alles läuft schon so ziemlich so wie im Film, aber ist ja auch einer. Ha. Sie lernt einen Dude kennen, verliebt sich und beide wollen sie dann zusammen einen Club oder eher Clubs im Herzen von München eröffnen. Ich habe mir die Serie auch reingezogen, ist schon echt ganz unterhaltsam, vor allem weil es viel um so Familiendramen, Intrigen und so geht und wir lieben ja alle Drama. Ja, und genau das ist auch die Kritik, es sei mehr eine Soap als eine Geschichte über die Rave-Kultur. Liebe Katrin, das ist deine News, ich bin gespannt, ob du checkst. Zu welcher Zeit spielt die Serie?
4: In den 90er Jahren?
0: Yes!
4: Ja!
0: Das ist absolut richtig. Damit klärst du dir hier Sunshine Live Merch. Den schicken wir dir nach Hause.
4: Juhu, danke schön.
0: Total gerne. Danke dir fürs Mitmachen und alle von euch, die auch mal Bock haben, hier zu checken. Meldet euch an auf sunshine-live.de. Mein Name ist Anna. Ich wünsche euch einen schönen Start in den Mittwoch.

plündern hier gerade die Pralinschachtel, die ich euch aus meinem Kurzurli mitgebracht habe. Und was meint ihr? Ich finde, es wird höchste Zeit für den nächsten Leckerbissen. Ganz neu hier in unserer Sunshine Live BPM Beats per Morning Playlist mit dabei. Happiness is so sad von Swedish House Mafia und Licky Lee. Den Song haben wir letzte Woche das erste Mal gehört und ihr habt ihn so krass gefeiert, dass er jetzt zu den besten Beats per Morning gehört. Hier ist er. Happy Mittwoch.

0: Im Studio Dirk Jostes. Tag 2 der Kabinettsklausur der Bundesregierung. Hauptthema ist heute das Klima. Die Koalition berät, wie man sich am besten gegen Hitze, Dürre und Co. aufstellt. Gestern ging es schon um die Wirtschaft. Da soll das Kabinett Tempo bei den Reformen machen, sagte Kanzler Merz. Die CSU will die geplante Zuckersteuer so nicht mittragen. Das Landwirtschaftsministerium droht mit einem Veto gegen die Pläne des SPD-Finanzressorts. Demnach sollen auch Zero-Getränke und Säfte besteuert werden. Die Union kritisiert, dass die Vorschläge über die Empfehlungen von Experten hinausgehen. Bei VW gibt es heute weitere Betriebsversammlungen zum angekündigten Sparkurs. Konzernchef Blume besucht die Werke in Emden und Zwickau. Beide Standorte stehen auf der Kippe. Es gibt aber noch keine Entscheidungen zu Werksschließungen. In der Slowakei hat die Polizei einen Brandanschlag auf eine Drohnenfabrik verhindert. Drei Verdächtige wurden festgenommen, einer davon in Deutschland. Laut Polizei hätten bei dem Anschlag rund 70 Beschäftigte gefährdet werden können. Die Ermittler beschlagnahmten unter anderem eine große Menge Brandgemisch.
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2: 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Dann habt ihr die perfekten Voraussetzungen, um euch hier bei uns Kohle klar zu machen. Ab nächster Woche liegen immer um 7, 8 und 15 Uhr bis zu 500 Euro in unserem Jackpot. 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Und dazu gibt's täglich von 6 bis 10 die besten Beats per Morning. Jetzt machen wir auch damit weiter. Toxic Symphony von Niklas D. habe ich in der Playlist. Mein Name ist Anna. Guten Morgen.
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1: Kommt diese Woche von den Jiggets. Kannte ich ehrlich gesagt gar nicht. Ich dachte Newcomer, aber nein, überhaupt nicht. 2,9 Millionen HörerInnen hat er gute. Und wenn ihr ihn und seine Mucke auch noch nicht kanntet, dann wird's höchste Zeit. Sein Sound ist super einzigartig. Meine liebe Kollegin Pauline, die hat den Vibe der Songs echt gut auf den Punkt gebracht. Sie meinte, das ist so ein Sound, den man in Momenten hört, in dem man Confidence braucht. Wenn man zum Beispiel nachts durch die Stadt läuft, auf dem Weg zur Arbeit ist, eigentlich immer, denn Confidence können wir immer gut gebrauchen. Und tanken wir jetzt mit You're My Nature, einem wunderbaren Song vom neuen Album von Jiggets. Gummo!
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0: Tag überstanden, Dienstag auch geschafft. Jetzt wird langsam Partyplanung gemacht. Wir gehen rein.
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2: Die Soulful Side des Drum and Bass. Alle zwei Monate kommt die Sub Fragrances in Soho. Und von Dawn Wall, Alpha Rhythm über BC oder Chase sind alle mit dabei. Mal atmosphärisch, mal bouncy. Alles, was euch da zum Dancen bringt, landet hier auf jeden Fall hinter den Decks. Also, wer Drum and Bass liebt, ist hier genau richtig. Los geht's in Mannheim morgen um 23 Uhr. Bei Endstation Sehnsucht läuft's auf jeden Fall. Die Partyreihe in Münster haut einen Brecher nach dem anderen raus. Ihr könnt euch da auf Kali Karacho, Hertz und Tony Shepard freuen. Das heißt, ihr hört Techno und Trance den ganzen Abend lang. Das Besondere ist, es ist ein kleiner, dunkler, intensiver Rave mit eigener Szene statt Mainstream. Los geht's hier am Samstag im Amp um Mitternacht. Peak Time, Hard Techno und Psychedelic Trance. Damit bringt Nitzi ordentlich Druck auf den Dancefloor. Straight out of Frankfurter Underground kommt sie da ins Absturz nach Leipzig und bekommt Support von Eddie E. und Ackermann. Also Leute, Bass aufdrehen, Schuhe festfinden und ab auf den Dancefloor. Los geht's da am Freitag um 23.30 Uhr.
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1: Gumo, 9:30 am Wassermittwoch. Halbzeit, Leute. Die erste Hälfte ist rum. Und die zweite schaffen wir auch noch. Dabei begleiten uns gute Beats und machen uns das Ganze ein bisschen einfacher. Jetzt Location von Zirp und TY Dolla $ign. Happy Mittwoch.
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Das ist für mich einer der besten 90er-Songs, Turn the Tide von Selva. Und ich habe so ein bisschen das Gefühl, der feiert dieses Jahr ein Comeback. Bei Rave the Planet habe ich den mindestens 5-mal gehört, in den verschiedensten Versionen und Mixen. Aber wenn ihr mich fragt, ist die Originalversion die schönste. Und deshalb hören wir die jetzt hier bei Sunshine Live, BPM Beats The Morning. Mein Name ist Anna, einen schönen restlichen Mittwoch wünsche ich euch.

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Im Studio Dirk Justes. Tag 2 der Kabinettsklausur der Bundesregierung. Hauptthema ist heute das Klima. Die Koalition berät, wie man sich am besten gegen Hitze, Dürre und Co. aufstellt. Gestern ging es schon um die Wirtschaft. Da soll das Kabinett Tempo bei den Reformen machen, sagte Kanzler Merz. Die CSU will die geplante Zuckersteuer so nicht mittragen. Das Landwirtschaftsministerium drohte mit einem Veto gegen die Pläne des SPD-Finanzressorts. Demnach sollen auch Zero-Getränke und Säfte besteuert werden. Die Union kritisiert, dass die Vorschläge über die Empfehlungen von Experten hinausgehen. Bei VW gibt es heute weitere Betriebsversammlungen zum angekündigten Sparkurs. Konzernchef Blume besucht die Werke in Emden und Zwickau. Beide Standorte stehen auf der Kippe. Es gibt aber noch keine Entscheidungen zu Werksschließungen. Immer mehr Menschen wollen ihren Doktortitel machen. Im vergangenen Jahr waren laut Statistischem Bundesamt über 216.000 Menschen in einem laufenden Promotionsverfahren. Das ist ein Plus von fast 2%. Die meisten Doktoranden gibt es rund um den Fachbereich Medizin.

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Im Studio Dirk Justus. Tag 2 der Kabinettsklausur der Bundesregierung. Hauptthema ist heute das Klima. Die Koalition berät, wie man sich am besten gegen Hitze, Dürre und Co. aufstellt. Gestern ging es schon um die Wirtschaft. Da soll das Kabinett Tempo bei den Reformen machen, sagte Kanzler Merz. Die CSU will die geplante Zuckersteuer so nicht mittragen. Das Landwirtschaftsministerium droht mit einem Veto gegen die Pläne des SPD-Finanzressorts. Demnach sollen auch Zero-Getränke und Säfte besteuert werden. Die Union kritisiert, dass die Vorschläge über die Empfehlungen von Experten hinausgehen. Das Social-Media-Verbot in Australien verpufft nahezu wirkungslos. Laut Datenanalyse werden TikTok und Instagram fast so stark wie vor dem Verbot genutzt. Die Alterssperren können offenbar ohne große Probleme umgangen werden. Großeinsatz für die Feuerwehr in Hamburg. Auf dem Volksfest Hamburger Dom haben bei einem Kettenkarussell die Bremsen blockiert. Etwa 20 Menschen saßen in 30 Meter Höhe fest. Erst nach 3 Stunden konnten sie befreit werden. Einige mussten wegen Unterkühlung behandelt werden.

siebenstündiges Set, das euch schon echt ins Schwitzen bringen wird. Die Energie einer gesamten Ära kehrt damit zurück ins A-Theater in Köln. Da wird richtig abgeschranzt. Los geht's hier am Freitag um 23 Uhr. Open-Air-Rave mit Hafenflair und Elbblick. Das Noisy-Festival im Cruise Center Altona solltet ihr auf keinen Fall verpassen. 3 Tage elektronische Mucke direkt an der Elbe. Techno, House, Elektro und African House, alles mit dabei. Hinter den Decks stehen unter anderem Massano, Then oder Pauli Pocket. Und insgesamt werden über 30 Artists da sein. Los geht's da am Freitag um 14 Uhr. 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

Im Studio Dirk Justes. Die Klimakrise ist heute das große Thema bei der Kabinettsklausur der Bundesregierung. Die Koalition berät unter anderem, wie man am besten mit den Folgen umgeht. Gestern ging es schon um die wirtschaftliche Lage in Deutschland. Da will die Regierung Tempo machen, um mehr Wachstum hinzukriegen. Finanzminister Klingbeil hat jetzt klargestellt, eine Zuckersteuer auf zuckerfreie Zero-Getränke wird es nicht geben. Auf Instagram schreibt er, das ergebe keinen Sinn. Grund für die Aufregung, offenbar ist ein Arbeitspapier durchgesickert, das laut Klingbeil aber nur einen Ideenaustausch darstellt. Bei VW gibt es heute weitere Betriebsversammlungen zum angekündigten Sparkurs. Konzernchef Blume besucht die Werke in Emden und Zwickau. Beide Standorte stehen auf der Kippe. Es gibt aber noch keine Entscheidungen zu Werksschließungen. Das Social-Media-Verbot in Australien verpufft nahezu wirkungslos. Laut Datenanalyse werden TikTok und Instagram fast so stark wie vor dem Verbot genutzt. Die Alterssperren können offenbar ohne große Probleme umgangen werden.

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Im Studio Dirk Justus. Finanzminister Klingbeil hat jetzt klargestellt, eine Zuckersteuer auf zuckerfreie Zero-Getränke wird es nicht geben. Auf Instagram schreibt er, das ergebe keinen Sinn. Grund für die Aufregung, offenbar ist ein Arbeitspapier durchgesickert, das laut Klingbeil aber nur einen Ideenaustausch darstellt. Das Social-Media-Verbot in Australien verpufft nahezu wirkungslos. Laut Datenanalyse werden TikTok und Instagram fast so stark wie vor dem Verbot genutzt. Die Alterssperren können offenbar ohne große Probleme umgangen werden. Wer Heavy Metal hört, kann Schmerzen besser aushalten. So kurz gefasst das Ergebnis eines Experiments, das Leipziger Forscher mit Festivalbesuchern in Wacken gemacht haben. Das ist nicht einfach nur ein netter Fun-Fact, sondern soll bei der Behandlung von Schmerzpatienten helfen. In Köln ist die weltgrößte Gaming-Messe Gamescom gestartet, erstmal nur für Fachpublikum. Ab morgen ist sie dann für alle geöffnet. In diesem Jahr sind 1600 Aussteller am Start, darunter die großen Spieleentwickler wie Microsoft oder Sony.

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1: Tech, Hard Techno, Hardcore und Uptempo auf 5 Stages verteilt und dazu der Stausee direkt vor der Nase. Beim Hellfestival wird's schon ordentlich scheppern. Mit dabei sind unter anderem Dr. Shepard, Genitech und viele weitere Acts. Zwischen Dancefloor, Beach und Chillout Area könnt ihr 4 Tage lang durchziehen. Das Ganze findet am Stausee Kelbra in Frankfurt statt und geht von Donnerstag um 10 bis Sonntag um 18 Uhr. Bis 6 Uhr morgens zu Trance und House Updancen. Dafür sorgen Paul Meyer, Arman John und Just Trance im WDM in Hannover. Auf dem Main Floor gibt's geile Trance-Sounds und auf einem anderen Floor könnt ihr die ganze Nacht chilligen House hören. Das heißt, ihr könnt auch schön hin und her wechseln, also langweilig wird's auf jeden Fall nicht. Los geht's da am Samstag um 23 Uhr. Come to the dark side, we have the cookies, so lautet das Motto bei der Wave to the 80s Party. Alpha Will und X mal Deutschland gibt's da für euch und auch andere Acts sind da, um wirklich jedes Genre abzudecken. Auf Wave, New Wave und Indie könnt ihr euch da freuen. Los geht's im Calavera Bremen am Samstag um 22 Uhr.
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0: es sind nicht die Teletubbies mit. Oh. Es ist Schnuckelchen Tobelo. Herbert's Stay High, der Klassiker. Und das ist der Hippie Sabotage Remix dazu. Ach, eine Runde chillen wäre jetzt cool, oder? Okay, gib mir schon Ruhe. 14 Uhr ist es.
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2: Im Studio Gisa Weber. Finanzminister Klingbeil hat jetzt klargestellt, eine Zuckersteuer auf zuckerfreie Zero-Getränke wird es nicht geben. Auf Instagram schreibt er, das ergebe keinen Sinn. Grund für die Aufregung? Offenbar ist ein Arbeitspapier durchgesickert, das laut Klingbeil aber nur einen Ideenaustausch darstellt. Bei VW gibt es heute weitere Betriebsversammlungen zum angekündigten Sparkurs. Konzernchef Blume besucht die Werke in Emden und Zwickau. Beide Standorte stehen auf der Kippe. Es gibt aber noch keine Entscheidungen zu Werksschließungen. Mit einem Signal der Aufbruchsstimmung hat die Bundesregierung ihre Kabinettsklausur beendet. Großes Thema war die Stärkung der Wirtschaft. Zum Abschluss ging es heute um die Wettbewerbsfähigkeit von Handwerk und Start-ups, aber auch noch um Hitze und Klimaschutz. Konkrete Beschlüsse gab es nicht. Das Dürrephänomen El Niño macht sich in Zentralamerika immer heftiger bemerkbar. Nach Honduras haben jetzt auch Panama und El Salvador Dürrealarm ausgerufen. Alle Länder leiden unter extremer Trockenheit. Auch der Schiffsverkehr im Panama-Kanal musste schon eingeschränkt werden.
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0: Verliebt, verlobt, verheiratet. Trennung, Scheidung. Ja, so spielt manchmal das Leben. Und Jiggles aus Brooklyn, der hat wohl, ich sag mal, eine toxische Beziehung hinter sich und auch eine Trennung. Und darüber spricht er nicht, sondern malt er ein Bild musikalisch in seinem neuen Album 50 Ballerinas. Ist diese Woche unser Album der Woche? Das checken wir in einer halben Stunde nochmal etwas genauer. Haben wir mal noch

0: Mittwochnachmittag hier auf Sunshine Live und wie rechts Sie haben, Robin Schulz, Cyril und Sam Martin. World Gone Wild, die Welt ist doch so ein bisschen verrückt geworden. Und wisst ihr was, sie wird so richtig verrückt? Am 28. November.
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0: 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Safri Duo ist mit am Start. Boah, da freue ich mich ja ganz besonders drauf. Habe ich noch nie live gesehen. Auch noch nie live gesehen habe ich das Urban Cookie Collective.

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0: aus den 90ern. Dune mit Hardcore Vibes. Er ist jetzt als DJ Raw unterwegs, ist mit dabei am 28. November in der Maimarkthalle in Mannheim zu Sunshine Live, die 90er live on stage. 22 Acts auf 2 Floors. Jetzt schnell die Tickets sichern. Denn ja, ist ja gar nicht mehr lange hin. Ne? Noch 3 Monate und die gehen schnell rum, kann ich euch sagen. Die 90er.de. Gleich wird's ganz aktuell. Mit feinsten Afro-House Beats. Location von Serp und Tide Dollar Sign.
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4 Wochen zurückgebeamt. Paul und Fritz Kalkbrenner, Sky and Sand. Und ich habe wieder Gänsehaut, wie vor 4 Wochen auf dem Nature One Festival, als Paul Kalkbrenner auch diesen

Hat er erstmal mit einem Viral-Hit Tell You Straight sich einen Namen gemacht, hat hauptsächlich im Hintergrund für andere Musik produziert und ist dann selbst jetzt ins Rampenlicht getreten, hat sein Debütalbum am Start, nennt sich 50 Ballerinas und das hat wirklich sehr viele Uppers und Downers und wir hören uns mal so ein Upper an. Achtung, wird gleich richtig schnell. Tickets mit Overtime.

0: Schöne Grüße. Overtime heißt der Track, kommt von Jiggets. Auf seinem Debütalbum 50 Ballerinas. Und alle Infos darüber findet ihr natürlich auf unserer Webseite. Klickt dort auf Musik und dann Album der Woche. Könnt ihr auch gerne mal zurückblättern, was wir euch die letzten Wochen und Monate präsentiert haben. Immer richtig coole Musiktipps.
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0: Welt drumherum gleich mal mit. Turn the lights off. Kato featuring John hier auf Sunshine Live.
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0: Nix Album der Woche. Moment, Moment, das machen wir jetzt nochmal richtig hier. Das war ja der falsche Knopf. Was ist denn hier los? Ah, mein Computer veräppelt mich heute mal ab und zu ein bisschen. So, dann machen wir das hier nochmal genau richtig.
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0: Dich zu lieben liegt in meiner DNA. Nein, es ist kein Schlagertitel. Kommt von Billy Gillis und Hannah Bolin. Und gleich haben wir Joel Curry für euch zusammen mit Ra. Devotion.
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0: Eine Legende, die viel zu früh von uns gegangen ist. Avicii mit seinem Hit aus dem Jahr 2015, The Nights. Hört ihr auch in unserem 2010er-Channel auf unserer Webseite und in der kostenlosen Sunshine Live-App auf eurem Smartphone.
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2: Im Studio Gisa Weber. Nach viel Aufregung um die Zuckersteuer auf zuckerfreie Getränke kommt jetzt das Dementi von Finanzminister Klingbeil. Er stellt klar, das ist Quatsch und kommt nicht. Auf Fachebene wurde zwar darüber diskutiert, mehr aber auch nicht. Die Bundesregierung hat sich bei ihrer Kabinettsklausur ausführlich mit der wirtschaftlichen Lage beschäftigt. Konkrete Beschlüsse gab es jetzt nicht, die sollen aber in den kommenden Wochen folgen. So will das Kabinett nächste Woche die Reform der Einkommenssteuer beschließen. In Deutschland fehlen über 1,3 Millionen Wohnungen. Das geht aus dem Baumonitor des Pestel-Instituts hervor. Das wirkt sich nach Ansicht der Forscher auch auf das Wirtschaftswachstum aus. Pestel-Chef Günther sagte, Menschen ziehen nicht zum neuen Arbeitsort, wenn sie dort keine bezahlbare Wohnung finden. Deutschland nimmt immer mehr Geld über die Erbschafts- und Schenkungssteuer ein. Im vergangenen Jahr waren es laut Statistischem Bundesamt 21,4 Milliarden Euro, ein neuer Rekord. Ein Grund dafür ist, dass sich die Steuersätze bei großen Vermögensübertragungen von mehr als 20 Millionen Euro mehr als verdoppelt haben.
0: Merci.
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0: Einfach Kohle klar machen mit dem, was ihr sowieso tut, Sunshine Live zu hören. Ja, ab kommenden Montag spielen wir mit euch die Sunshine Live Playlist. Ihr erkennt Songs, die bei uns laufen und macht euch dafür Kohle klar. Wer wie was wann wo, checken wir in knapp 10 Minuten. I'm your man on the mic, DJ Falk ist in the house.

0: Musik aus Frankreich, Feder zusammen mit Lise, Goodbye aus dem Jahr 2015. Aber das haben die Musikprofis unter euch längst schon erkannt. Apropos Musikprofis.
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0: eingedruckte. Terms and Conditions.
1: Bless.
0: Und gleich wird's ganz ordinär. Oder normal, gewöhnlich. Ordinary. Aber gleich zusammen mit TBS, The Twins und den Osso Soul Children. In knapp 1,5 Minuten.
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Jahren musikalisch hört man auch diesen Hüftschwung schon bei Shakira. Ne? Zusammen mit Burna Boy, Die Die und Clean Bandit haben den Remix dafür gemacht. Gestern kam die Nachricht rein, die Grande Dame des Country ist von uns gegangen im Alter von 80 Jahren. Hat jetzt mit Sunshine Live nicht so viel zu tun, denkt ihr vielleicht, aber es gab unzählig viele Remixe ihrer großen Hits, wie zum Beispiel diesen Jahr von Sean Finn. Der große Hit, Jolene.

0: So, euch fehlt noch die Party dazu. Checkt mal unser Insta, Radio Sunshine Live. Und hier ist ein kleiner Auszug aus unserem Partyplaner von dort.
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2: Chillen und tanzen mit Sommer-House-Vibes von Tiffany LaFox und Thea. Die deutsche DJ überzeugt mit ihrer spielerischen Art, verschiedene Genres zu mixen. Also groovige, treibende House-Beats treffen da auf bittersweet, Oldschool-Romantik. Dazu gibt's eine kleine Prise Queerness mit viel Liebe für die Community. Los geht's da am Sonntag im Kowalski in Stuttgart schon um 15 Uhr. 30 Jahre Kiesgrube. Unter dem Motto Don't Grow Up, It's All a Trap wird wieder ordentlich gefeiert. Zwischen Sand, Bass und Open-Air-Atmosphäre trifft sich die Szene in Neuss zum großen Jubiläum. Die Kiesgrube steht dabei für elektronische Musik, besondere Energie und einen ganz eigenen Club-Vibe. Also packt eure Freunde ein und feiert gemeinsam das niemals erwachsen werden. Los geht's da am Sonntag um 12. Das letzte Locky Open Air des Jahres mit Groove, Bounce und Trance gibt's bei Trancecore mit DJ Guestlist, Glenn West, Ava Charlie und weiteren Acts. Die bringen nochmal ordentlich Energie mit. Dazu gibt's einen Drink an der Bar, Musik unter freiem Himmel und jede Menge Platz zum Tanzen. Los geht's hier am Samstag um 23 Uhr.
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0: Der Meister an den Decks, James Hype, zusammen mit Sam Harper und Bobby Harvey, Waterfalls.
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0: Er ist ja auf so vielen Festivals unterwegs, Mr. James Hype. Und Cutter hat ihn beim Untold getroffen und mal gefragt, ja, wie er das dann eigentlich anstellt, dass ihm bei so vielen Sets bzw. Auftritten, bei dem er ja eigentlich immer fast das gleiche Set spielen muss, dass ihm da nicht langweilig wird bei.
2: Because I have to, because otherwise I would feel like I've done this 1,000 times before. I would feel bored. Even in the hotel room before I came, I was making an edit of a track so that I can play it in a different way and do like a new trick with it.
0: Ah, okay, das macht er also. Wenn er im Hotel ist, dann bastelt er eigentlich von ganz vielen Tracks immer eigene Edits, damit ihm selbst dabei nicht langweilig wird. Ja, und gibt es denn etwas oder eine Location, wo er doch nervös werden würde für? Also, gibt er so direkte Aufbauten?
2: I get nervous before the start of my high Ibiza residency every year. That's the first club I ever went to in Ibiza so many years ago. So it's special for me there and I always feel a bit of anxiety before the first show there.
0: Aha, also es gibt dann doch eine Venue, eine Location, wo er nervös wird, nämlich das High auf Ibiza. Jedes Jahr, wenn er seine Residency neu startet, dann weiß er nämlich nicht so richtig, was ihn dort erwartet. Und er ist ja ein Perfektionist. Schauen wir mal ein paar Jahre zurück. Viele stecken diesen Song in die 2000er. Da war er auch ganz groß in den Charts, aber tatsächlich ist dieser Song aus dem Jahr 1999. Die Rede ist von Darude mit Sandstorm.

0: absoluter Feiertitel von The Root, Sandstorm aus den 90ern. Und die Party geht weiter in unserem Classics-Channel. Checkt den mal auf unserer Webseite unter sunshine-live.ch oder sunshine-live.de und natürlich in der kostenlosen Sunshine Live-App auf eurem Smartphone. Gleich zurück zum Jetzt und Hier. Neue Scheibe von Lunax und Felix Samuel. Still waiting.
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0: Mittwochnachmittag. Sample aus dem Jahr 2011. Wahnsinn, 15 Jahre ist das her. Klingt aber immer noch brandfrisch. Könnt ihr mal wieder hören in unserem 2010er-Channel. Da haben wir alles reingeknallt von 2010 bis 2019 auf unsere Webseite und in der Sunshine Live App auf eurem Smartphone. Eine Minute nach vier.
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2: Im Studio Gisa Weber. Im wegweisenden Prozess rund um die Gefahren von Social Media für Kinder und Jugendliche gibt es einen Milliardenvergleich. Darauf haben sich Insta- und Facebook-Konzern Meta und die klagenden US-Bundesstaaten geeinigt. Demnach zahlt Meta bis zu 14 Milliarden Euro. Dazu verpflichtet sich der Konzern, mehr zum Schutz zu tun. Finanzminister Klingbeil hat jetzt klargestellt, eine Zuckersteuer auf zuckerfreie Zero-Getränke wird es nicht geben. Auf Instagram schreibt er, das ergebe keinen Sinn. Grund für die Aufregung? Offenbar ist ein Arbeitspapier durchgesickert, das laut Klingbeil aber nur einen Ideenaustausch darstellt. Mit einem Signal der Aufbruchsstimmung hat die Bundesregierung ihre Kabinettsklausur beendet. Großes Thema war die Stärkung der Wirtschaft. Zum Abschluss ging es heute um die Wettbewerbsfähigkeit von Handwerk und Start-ups, aber auch noch um Hitze- und Klimaschutz. Konkrete Beschlüsse gab es nicht. Bei VW gibt es heute weitere Betriebsversammlungen zum angekündigten Sparkurs. Konzernchef Blume besucht die Werke in Emden und Zwickau. Beide Standorte stehen auf der Kippe. Es gibt aber noch keine Entscheidungen zu Werksschließungen.
0: Vielen Dank.
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0: Mittwochs immer mit dem Sound von Felix Kröcher. Der ist in seinem wohlverdienten Urlaub. Ja, da komme ich gerade wieder zurück. Da ist er. Hat er sich aber auf jeden Fall verdient und hat uns aber auf jeden Fall auch ein richtig cooles Set dagelassen. Das bekommt ihr in den nächsten beiden Stunden auf die Ohren. I'm your man on the mic. DJ Falk is in the house.

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Jill, Junior Jill wohlgemerkt, aus Hübbelhof, hat uns eine WhatsApp geschickt an der 030 20 19 16 16. Hey, ich wusste gerade nicht, ob ich einen Mix von mir angemacht hatte oder ob das wirklich Radio ist. Wie cool seid ihr denn? Das Lob gebe ich gerne an Felix Kröcher weiter. Ja, und das ist der Unterschied von Sunshine Live zu anderen Radiostationen. Bei uns bleibt auch sowas. Ab 16 Uhr DJs After Work, montags bis freitags, schmeißen wir für euch die Player hier an. 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Noch bis 18 Uhr, Felix Kröcher hier für euch in the Mix.

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0: mega fetter Sound von Felix Kreuter. Immer mittwochs hier bei Sunshine Live DJs After Work. Das Ganze noch bis 18 Uhr.
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0: Und das geht gerade so weiter, noch eine Stunde. Und dann gibt's für euch aus der Schweiz Nora und Pure zwei Stunden lang mit Purified. Ab 20 Uhr die Studio-Session heute mit T78. Und ab 22 Uhr Karottes Kitchen. Der Mittwochabend hier bei Sunshine Live. Jetzt noch viel Spaß mit Felix Kröcher bis 18 Uhr für euch in The Mix.

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DK8, Murder was the Bass. Felix Kröcher für euch immer mittwochs hier in The Mix. Und ihr könnt ihn rund um die Uhr hören mit Technoiden Sound im Sunshine Life Techno Channel. Und wer es noch ein bisschen derber mag, Schranz ist das Stichwort. Schranz ist back. Felix Kröcher für euch auch da. Rund um die Uhr in unserem Sunshine Life Schranz Channel findet ihr auf unserer Webseite bei den Channels unter Musik oder in der Sunshine Live App auf eurem Smartphone. Gleich für euch aus der Schweiz Nora und Pure, Purified bis 20 Uhr. Danach T78 in der Sunshine Live Studio Session live aus dem Studio Berlin. Und danach ab 22 Uhr Karotte mit Karottes Kitchen. Das ist der Mittwochabend. Alle Infos findet ihr natürlich auch auf unserer Webseite. Schönen Mittwochabend euch noch.

im Studio Gisa Weber. Im wegweisenden Prozess rund um die Gefahren von Social Media für Kinder und Jugendliche gibt es einen Milliardenvergleich. Darauf haben sich Insta- und Facebook-Konzern Meta und die klagenden US-Bundesstaaten geeinigt. Demnach zahlt Meta bis zu 14 Milliarden Euro. Dazu verpflichtet sich der Konzern, mehr zum Schutz zu tun. Finanzminister Klingbeil hat jetzt klargestellt, eine Zuckersteuer auf zuckerfreie Zero-Getränke wird es nicht geben. Auf Instagram schreibt er, das ergebe keinen Sinn. Grund für die Aufregung? Offenbar ist ein Arbeitspapier durchgesickert, das laut Klingbeil aber nur einen Ideenaustausch darstellt. In Deutschland fehlen über 1,3 Millionen Wohnungen. Das geht aus dem Baumonitor des Pestel-Instituts hervor. Das wirkt sich nach Ansicht der Forscher auch auf das Wirtschaftswachstum aus. Pestel-Chef Günther sagte, Menschen ziehen nicht zum neuen Arbeitsort, wenn sie dort keine bezahlbare Wohnung finden. Über 6 Jahre nach dem Bruch mit dem britischen Königshaus ist Prinz Harry in seine Heimat zurückgekehrt. Er landete heute mit seiner Frau Meghan und den beiden Kindern in England. Das Paar hatte dem Königshaus 2020 den Rücken gekehrt und lebte in den letzten Jahren in Kalifornien.

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0: Hallo, einen wunderschönen Mittwochabend wünsche ich euch und mein heutiger Gast ist ein internationales Schwergewicht. Sowohl als DJ hat er auf jedem Kontinent der Welt aufgelegt und stand auf Bühnen wie EDC Las Vegas, Sonne, Mond, Sterne, Blackworks, Terminal V oder Verknippt. Als Produzent kollaborierte er bereits mit Renier Sonnefeld, Hilo oder auch Space 92. Er erreicht monatlich über 1 Million Menschen auf Spotify und führt mit Autotekton eines der erfolgreichsten Techno-Labels und ist bei all dem auch noch humorvoller Familienvater. Freut euch auf 2 Stunden italienische Techno-Power, extra aus Milano eingeflogen. Freut euch auf 2 Stunden mit T78.
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So, das waren auch schon wieder 2 Stunden Karottes Kitchen hier auf Sunshine Live mit mir, mit Karotte. Ich hoffe, euch hat das Set der 20 Jahre Karottes Kitchen Party in Frankfurt gefallen. Playlist wie immer online auf der Karottes Kitchen Facebook-Seite. Und nachhören könnt ihr das Ganze auf der Karottes Kitchen Soundcloud-Seite. Da gibt's auch die längere Version, die 2,5-Stunden-Version. Yo, jetzt zum kommenden Wochenende. Mein letzter Gig in Frankfurt steht an und der ist für alle free, free, free. Kein Eintritt. Auf dem Museumsufer für Refresh Your Mind spiele ich mal wieder seit langem auf der ihrer Stage am Freitagabend von 22 bis 0 Uhr. Kommt vorbei zum Museumsuferfest in Frankfurt. Also mein letzter Gig dieses Jahr in Frankfurt. Der Eintritt ist frei. Ich freue mich auf euch. Nächste Woche gibt es dann ein komplett neues Set. Denn jetzt müssten ja wieder genug neue Tracks da sein, die ich noch nicht gespielt habe. Obwohl schon viele jetzt heute in dem neuen Set drin sind. Von meiner 20 Jahre Karottes Kitchen. Aber egal, wir hören uns dann wieder nächste Woche 22 Uhr oder sehen uns am Freitag in Frankfurt auf Museumsuferfest. Ich wünsche euch einen schönen Abend, euer Karotte. Musik.

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